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2: Heiliger
1: greetings.
2: Vater, die Gläubigen deutscher Sprache möchten Ihnen ihre herzliche Zuneigung und aufrichtige Verbundenheit bekunden und versichern Sie zugleich Ihres Gebets in allen Anliegen Ihres universalen apostolischen Dienstes. Zum Schluss dieser Audienz singen wir gemeinsam das Vaterunser in lateinischer Sprache. Danach wird der Heilige Vater den apostolischen Segen erteilen. Gern schließt er darin Ihre Angehörigen ein, besonders die Kinder, die älteren Menschen und die Leidenden. Er segnet auch die Rosenkränze und die übrigen Andachtsgegenstände, die Sie dafür mitgebracht haben. Es folgt jetzt eine Zusammenfassung der Katechese des Heiligen Vaters in deutscher Sprache. Liebe Brüder und Schwestern, mit dem achten und letzten Kapitel der dogmatischen Konstitution Lumen Gentium richten wir unseren Blick auf die selige, jungfräuliche Gottesmutter Maria im Geheimnis Christi und der Kirche. Die erhabene Mutter des Erlösers wird als überragendes und völlig einzigartiges Glied der Kirche, wie auch als ihr Typus und klarstes Urbild im Glauben und in der Liebe verehrt. Wiewohl Jesus Christus nach dem Wort des Apostels der einzige Mittler zwischen Gott und den Menschen ist, hat Maria in ihrer mütterlichen Aufgabe beim Werk des Erlösers in durchaus einzigartiger Weise in Gehorsam, Glaube, Hoffnung und brennender Liebe mitgewirkt zur Wiederherstellung des übernatürlichen Lebens der Seelen. Deshalb ist sie uns in der Ordnung der Gnade Mutter. In Maria betrachtet die Kirche das Geheimnis der Menschwerdung und wird so Christus immer mehr gleichgestaltet. Der Heilige Vater richtet nun einen kurzen Gruß auf Italienisch an die deutschsprachigen Gläubigen.
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2: Übersetzung. Liebe Brüder und Schwestern deutscher Sprache,
1: Maria, of the German
2: die Bild und Anfang
1: may
2: der in der kommenden Weltzeit zu vollendenden
1: church,
2: Kirche ist, helfe uns Christus
1: come.
2: Und die Kirche immer mehr zu lieben und so der
1: church
2: Vollendung
1: church
2: des kommenden Reiches Gottes
1: the
2: zu dienen.
1: Of the kingdom
2: Heilige
1: of God,
2: Maria,
1: that is to
2: Mutter
1: come.
2: Der Kirche,
1: Holy
2: bitte
1: Mary,
2: für uns.
1: Mother of the church, pray for us.
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4: 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Bendice también los rosarios y objetos de devoción que los peregrinos llevan consigo.
0: 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Saludo cordialmente a los peregrinos de lengua española.
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6: Santo Padre, os fiéis de língua portuguesa desejam testemunhar-lhe afeto filial e fidelidade sincera e rezam por todas as intenções do seu ministério apostólico universal. No final da audiência, cantaremos a oração do Pai Nosso em latim. Depois, o Santo Padre concederá a bênção apostólica, de modo especial às crianças, aos idosos e aos doentes. Abençoará também os rosários e demais objetos de devoção que cada um traz consigo. Leio agora um resumo da catequese que o Santo Padre acaba de pronunciar. O Concílio Vaticano II dedicou à Virgem Santíssima o último capítulo da Constituição Dogmática Lumen Gentium sobre a Igreja. Maria é membro singular da comunidade eclesial. Dela é mãe e modelo na fé e na caridade. Nesta jovem filha de Israel, que recebeu o extraordinário dom de dar à luz o Messias, a Igreja contempla o seu próprio mistério, reconhecendo nela o ideal a que é chamada. Maria gera novos filhos no seu Filho Jesus. E porque a nossa Mãe, a ela nos dirigimos com confiança filial, certos de que nos escuta. Peçamos-lhe, pois, que interceda por nós, nos ajude a servir o reino de Deus neste tempo, como verdadeiros discípulos de Cristo ressuscitado, e faça crescer em cada um o amor pela Santa Mãe Igreja. Agora o Santo Padre saúda em italiano os fiéis de língua portuguesa.
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